0: Dankeschön.
1: You are not alone. Wieder, Thomas.
0: Thomas.
1: Ja, ja, guck mal. Euer Wohnzimmer könnte, wenn ihr wolltet, so aussehen. Das ist der neue Goldring, der gerade auf euch niedergegangen ist. Was heißt Gold? Es ist Platin. Und was das Faszinierende ist, das geht also hier mit Belgien, Luxemburg los. Komm hier, Malaysia. Malaysia. 50.000 in Malaysia hat jeder eine. Guck mal hier. Dann haben wir da alles Gold. 1 Million, 1 Million. Back for Gold. Habt ihr so viel Platz überhaupt zu Hause, sag mal?
2: Frankreich haben wir auch noch.
3: Ja, wir hätten mal lieber wetten sollen mit dir, weil ich habe gerade gehört, das sind, glaube ich, so circa 200 und die anderen 200 konntet ihr nicht aufhängen, die da noch draußen warten.
1: Boah. Hier, guck mal. Schweiz. Sogar ein Stahlstich, wie bei Jules Verne. Aber in der Schweiz sind schon für 80 CDs eine goldene. Aber, nee, 100.000. Wollen wir nicht untertreiben? Also, Freunde, Glückwunsch. In 48 Ländern läuft es für die Feuerwehr. Ja. Und so in regelmäßigen Abständen, wir machen das jetzt für uns so ein bisschen aus, kommt ihr immer wieder Bescheid sagen. Mal sehen, wie viele Wände beim nächsten Mal reinfahren.
2: Ich muss anbauen.
1: Okay. Aber das war jetzt wirklich mal ein ganz neuer Titel. Das ist nicht ganz irgendein neu. Remix oder was auch immer das ist.
3: Ja, wir wollen uns natürlich auch bei allen bedanken. Wir haben ja dieses Jahr die goldene Kamera bekommen, Goldene Europa, Bambi haben wir.
1: Ja, also.
2: Und, ja, also es ist unglaublich.
1: Back for gold sozusagen.
2: Und ich bin wirklich sehr, sehr, fühle mich sehr geehrt und total happy. Und wir kommen gerade aus Japan, da stehen wir auch kurz vor Gold. Also es ist unglaublich und vielen Dank.
1: Siehste, wieder danke. Richtig dicke Freunde. Mach's gut, Thomas.
3: Ciao, wieder. Danke.
1: Modern Talking, back for gold.